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3: Im Studio Uwe Schimonek, guten Morgen.
4: Nach den schweren Wahlpleiten wartet auf Kanzler Merz heute ein schwieriger Termin. Er stellt sich am Nachmittag der Unionsbundestagsfraktion. Dort soll über die Folgen der Niederlagen beraten werden. Merz will Parteichef und Kanzler bleiben, auch seinen Reformkurs will er fortsetzen. Dazu sagt Vizefraktionschef Krings im Ersten:
5: Ich glaube, wir sollten nicht länger abstrakt von Reformen sprechen, sondern ganz konkret, warum wir beispielsweise bei der Rente etwas ändern müssen, damit das System bezahlbar bleibt, am Ende die Menschen auch wieder mehr Rente in der Tasche haben.
4: Anders als im Bund hat die heftige Wahlpleite zumindest bei der CDU in Mecklenburg-Vorpommern jetzt auch personelle Konsequenzen. Landeschef Daniel Peters tritt zurück. Übergangsweise wird er von Philipp Antor ersetzt, der ist Staatsminister für Bund-Länder-Zusammenarbeit im Kanzleramt. Google soll in der EU eine weitere Millionenstrafe zahlen wegen Verstößen gegen den Datenschutz. Die zuständige Behörde verhängte ein Bußgeld von mehr als 400 Millionen Euro. Google hatte vor Jahren Standortdaten seiner Nutzer für Werbezwecke genutzt und damit gegen EU-Vorgaben verstoßen. Und das Wetter. Heute wechseln sich Sonne und Wolken ab. Im Nordwesten ist es am dichtesten bewölkt, während der Südwesten und der Nordosten die meiste Sonne abbekommen. Es bleibt überall trocken, nur stellenweise zieht am Morgen noch Nebel durch. Die Temperaturen steigen auf 12 bis 23 Grad.
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6: Schönen Dienstag, kurz nach 6. Hoffe, Sie haben gut geschlafen. Heute offiziell der letzte Sommertag des Kalenders. Morgen dann ist nämlich kalendarischer Herbstanfang. Und wenn das Wetter sich heute schon darauf eingestellt hat, fliegen wir auf den Flügeln der Musik einfach ins sonnige Spanien. Jetzt mit Cadiz aus Isaac Albeniz, Sweet Española.
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0: Wolfgang Amadeus Mozart. Das war der zweite Satz aus seiner Sinfonie Nummer 15 hier bei Klassik Radio. Guten Morgen. Gleich sorgt Peter Tschaikowski für einen Hauch Romantik zum Start in den Dienstag mit seinem Liebesthema aus Romeo und Julia in rund einer Minute für Sie direkt nach den Gedanken zum Tag.
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2: Ich bin Thomas Sammer von der katholischen Kirche. Guten Morgen. Am Vorabend habe ich sehr geweint, nämlich als mein älterer Sohn ausgezogen ist. Das waren Tränen des Abschieds, des Verlustes. Er war doch immer da. Es gibt kaum schlechte Tränen, egal ob man aus Trauer, Liebe oder Ohnmacht und Wut weint. Fast immer sind Tränen ehrlich, in ihrem Wasser spiegelt sich die Seele. Ich habe mal ein bisschen nachgeschaut. Der heilige Franziskus weinte wegen der Leiden Christi, der heilige Dominikus um die Seelen der Sünder, Augustinus, wenn er schöne Kirchenlieder hörte, und Ignatius von Loyola notierte im Jahr 1544 innerhalb weniger Wochen 165 Tränenausbrüche. In der christlich-katholischen Kirche haben Tränen einen hohen Stellenwert. Es gibt das Gebet um die Gabe der Tränen, Donum Lacrimarum. Wenn Sie traurig oder verliebt oder wütend oder gerührt sind, trauen Sie sich ruhig zu weinen.
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10: Kurz nach 6:30, gleich geht's um eine Kultserie, die heute 40. Geburtstag feiert. Kleiner Tipp, namensgebend war ein Getränk, das darüber entschieden hat, wer zur Schickeria gehörte. Mehr dazu in 10 Minuten. Jetzt bringt Josef Wölfel erst einmal Ruhe in die Morgenhektik mit dem zweiten Satz aus seinem Klavierkonzert Le Calme.
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0: Nächte Evergreen. Morning Has Broken von Cat Stevens für ihren Dienstagmorgen. Und damit kommen wir direkt zum nächsten Evergreen. Denn heute vor genau 40 Jahren ist die erste Folge einer Miniserie über die Bildschirme geflackert, die heute Kultstatus hat. Kir Royal, unter anderem mit Mario Adorf als schwerreichem Klebstofffabrikanten Heinrich Haffenlohr. Der will unbedingt hinein in die Münchner Schickeria. Und wer dort dazugehörte, das bestimmte unter anderem Klatschreporter Baby Schimmerlos, gespielt von Franz Xaver Krötz. Und der Fabrikant begann deshalb ganz vorsichtig einen Annäherungsversuch.
1: Ja, aber Bruno, das ist doch der Herr Schimmerlos. Was trinkt denn der da mit seiner Dame?
2: Kir Royal, Herr Generaldirektor.
1: Ja. Probier's das vielleicht auch mal, ne?
0: Ja, was Herr Schimmerlos trinkt, kann schließlich nicht verkehrt sein. Eine kleine Szene, die eigentlich schon die ganze Serie ein bisschen erzählt. Man beobachtet einander, ahmt sich nach und hofft, endlich wahrgenommen zu werden. Helmut Dietl's Kir Royal war bissig, böse und unglaublich treffend. Eine Satire auf die Münchner Schickeria in den 80er Jahren. Und die kommt auch nach 40 Jahren noch erstaunlich gut an. Hier geht's jetzt weiter mit musikalischer Energie. Das ist William Smethurgill und der dritte Satz aus seiner Ouvertüre in 8 Teilen.

Tanz der Nymphen aus Der Sturm von Jean Sibelius für Ihren Dienstagmorgen hier bei Klassikradio. Heute dürfen Sie sich ruhig ein etwas dickeres Fell zulegen. Es ist Weltnashorntag und obwohl diese Dickhäuter behäbig wirken, können sie tatsächlich bis zu 50 Kilometer pro Stunde schnell werden. Ganz ehrlich, das würde ich mir morgens auf dem Weg zum Zug auch manchmal wünschen. Andererseits, wie heißt es so schön? In der Ruhe liegt die Kraft und in diesem Sinne atmen wir jetzt erstmal tief durch zu The Arts in the Hours von Jean-Philippe Rameau und ab 7 Uhr ist dann mein Kollege Thomas Orner für Sie da.

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9: Im Studio Uwe Schimonek, guten Morgen.
10: In Sachen Tankrabatt soll es jetzt schnell gehen. Das Bundeskabinett hat die Maßnahmen gegen die hohen Spritpreise beschlossen. Fabian Hoffmann berichtet.
11: In dieser Woche sollen dann auch noch Bundestag und Bundesrat den Tankrabatt beschließen. Der Start ist für Anfang Oktober angepeilt. Wie schon im Sommer sollen die Preise von Benzin und Diesel um 17 Cent pro Liter runtergehen. Bezahlen will die Regierung das Ganze mit Geld, was in diesem Jahr noch nicht ausgegeben wurde. Außerdem will sich Finanzminister Klingbeil auf EU-Ebene für eine Übergewinnsteuer für die Mineralölkonzerne einsetzen. Die Regierung will ab Januar auch noch einen Spritpreisdeckel einführen, also eine staatlich festgelegte Preisobergrenze.
10: Nach den schweren Wahlpleiten wartet auf Kanzler Merz heute ein schwieriger Termin. Er stellt sich am Nachmittag der Unionsbundestagsfraktion. Dort soll über die Folgen der Niederlagen beraten werden. Merz will Parteichef und Kanzler bleiben, sowie den Reformkurs fortsetzen. Ohne den deutschen Bundeskanzler geht in New York heute die UN-Generaldebatte los. Merz hatte abgesagt, weil klar war, dass nach den Wahlen in MV und Berlin zu Hause jede Menge Arbeit auf ihn wartet. Am Rande der Generaldebatte gibt's ein Treffen von Trump und Zelensky. Und das Wetter. Heute wechseln sich Sonne und Wolken ab. Im Nordwesten ist es am dichtesten bewölkt, während der Südwesten und der Nordosten die meiste Sonne abbekommen. Es bleibt überall trocken, nur stellenweise zieht am Morgen noch Nebel durch. Die Temperaturen steigen auf 12 bis 23 Grad.
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12: Ja, Schluss jetzt mit dem Gähnen. Rein geht's in diesen neuen Tag. Schönen guten Morgen. Ich bin da eigentlich nicht der Typ, der ständig sagt, Wahnsinn, wie die Zeit vergeht. Aber heute Morgen muss ich wirklich sagen, also die Zeit vergeht verdammt schnell. Es bleiben uns nur noch 100 Tage. bis zum Jahresende. 100 Tage, aber in denen man ja noch einiges erleben, erledigen, vielleicht sogar verändern kann. Schicken Sie mir gerne dazu eine WhatsApp-Sprachnachricht an die 0173 300 300 und die 3 heute Morgen. Also, was wollen Sie noch erledigen? Was wollen Sie unbedingt noch machen bis zum Jahresende? Würde mich schon interessieren. Reden wir gleich drüber. Aber jetzt erstmal wunderschönen guten Morgen mit Vivaldi und wir haben Max Reger jetzt mit den Variationen über ein Thema von Mozart.
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0: schönen guten Morgen an diesem Dienstag, dem 22. September. Hier bei Klassikradio. Es ist 7:08 und haben Sie eigentlich schon mal so ein bisschen drüber nachgedacht, was Sie dieses Jahr noch unbedingt machen wollen? Denn ab heute sind es nur noch 100 Tage bis zum Jahresende. 100 Tage, okay, das klingt jetzt erstmal viel, aber wir wissen ja, wie das läuft. Einmal kurz hingeschaut und plötzlich stehen Weihnachten, Silvester vor der Tür. Ich habe für meine nächsten 100 Tage jedenfalls einiges vor. Mit Klassikradio live im Konzert bin ich da unterwegs. 16 Stationen, 16 Abende, viele Begegnungen, viele Städte und darauf freue ich mich wirklich sehr. Da habe ich wirklich alle Hände voll zu tun. Aber es wird ein Fest, das kann ich Ihnen jetzt schon versprechen. Wo wir überall sind, das finden Sie ja online. Und jetzt interessiert mich auch, also was steht auf Ihrer persönlichen 100-Tages-Liste?
1: Ich möchte noch meine Steuererklärung von letztem Jahr einreichen. Das ist zwar ein nötiges Übel, aber ich bin dann stolz, wenn ich es noch hinter mich bringen konnte.
2: Ich möchte dieses Jahr endlich noch einen Kürbiskuchen backen, weil ich das letzte Jahr nicht geschafft habe. Und jetzt im Herbst und im Winter bietet sich das ja sehr gut an. Und ich hoffe, dass ich es diesmal durchziehe.
3: Ich habe keinen Plan für meine letzten 100 Tage. Ich komme aus dem Rheinland, da sagt man Kummelosse. Von daher schaue ich mal, was der Rest noch bringt.
0: Das ist auch eine Möglichkeit. Aber vielleicht noch eine Reise, Menschen wiedersehen, was Neues anfangen. Das interessiert mich schon. Also schicken Sie mir gerne eine WhatsApp-Sprachnachricht an die 0173 300 300 und die 3. Was haben Sie noch so vor bis zum Jahresende? Naja, 100 Tage sind vielleicht zu wenig, um alles zu machen, aber mehr als genug, um noch was Besonderes draus zu machen. Finden Sie nicht auch? Jetzt habe ich magische Klänge aus der Disney-Welt. Jetzt kommt Die Schöne und das Biest von Alan Menken.

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mit schwungvollen Umdrehungen in diesen neuen Tag und das mit Johann Strauß Sohn und sein Walzer, wo die Zitronen blühen. Es ist 7.19 Uhr, Klassikradio, schön, dass Sie wieder dabei sind und heute Morgen auf dem Weg zum Sender, da hatte ich zum ersten Mal so dieses Gefühl, okay, jetzt ist er wirklich da, der Herbst. Also ich hatte 6 Grad, habe zum ersten Mal nach langer, langer Zeit so ein bisschen gefröstelt und wahrscheinlich geht es Ihnen ähnlich. Ich weiß ja nicht, wie kalt es gerade bei Ihnen im Klassikradioland ist, aber ich sitze jetzt hier, ja, im warmen Studio vor mir, eine schöne heiße Tasse Kaffee und plötzlich haben diese 6 Grad sogar ein bisschen was Gemütliches. Das ist vielleicht überhaupt so das Schöne am Herbst. Also draußen wird es kälter und drinnen so ein bisschen wärmer. Und falls Sie gerade am frühen Morgen noch frierend an der Bushaltestelle stehen oder im Auto darauf warten, dass die Heizung endlich liefert. Also wir wärmen musikalisch an diesem Dienstag schon mal ein bisschen vor. Das machen wir zum Beispiel jetzt mit Frédéric Chopin, sein Klavierkonzert Nummer 1. Und dann die herrliche Badinerie, die kommt jetzt von Johann Sebastian Bach.

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14: Ein neuer Tag hat uns wieder. Guten Morgen, Dienstag, der 22. September. Willkommen hier bei Klassikradio. Und heute Morgen wird auf Instagram und den Social-Media-Kanälen gerade eine Frau ganz besonders gefeiert, nämlich Celine Dion. Sie legt in Paris derzeit ein beeindruckendes Comeback hin. Und auf einer der schönsten Momente fand ausgerechnet nicht auf der Bühne statt, sondern auf einem Autodach gestern Abend. Die Geschichte dazu gibt's gleich, aber jetzt erstmal die schönste Klassik, wie Sie gewohnt sind, zu Ihrem Morgenkaffee oder Fahrt in die Arbeit. Das Cellospiel von Julian Lloyd Webber werden wir genießen und davor kommt Felix Mendelssohn-Bartholdy mit der ersten Sinfonie.
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meisterhaftes Cellospiel an diesem Dienstagmorgen hier bei Klassik Radio. Dafür hat er gesorgt, Julian Lloyd Webber und Return to Paradise, 20 vor 8. Wir können feststellen, heute Morgen, Paris hat eine neue Attraktion neben Eiffelturm, Louvre, Notre Dame. Jetzt dazu Céline Dion, zumindest für mich. Also was für ein Comeback. Diese Frau legt das gerade hin. Nach 6 Jahren ohne Konzerte steht sie wieder auf der Bühne und Paris feiert sie. Aber einer der schönsten Momente passierte jetzt gar nicht im Konzertsaal, sondern nach ihrem Auftritt. Da warteten die Fans vor ihrem Hotel. Céline Dion kommt heraus, steigt kurzerhand auf ein Auto, also aufs Autodach, zieht die Schuhe aus und singt und tanzt ganz einfach mit den Menschen. So hat sich das angehört. Also kein Bühnenlicht, keine große Inszenierung, einfach Céline und ihre Fans. Ja, wenn man weiß, welchen Weg diese Frau hinter sich hatte, bekommt dieser Moment nochmal so, ja, eine ganz neue und andere Bedeutung. Vielleicht ist das überhaupt das Faszinierende für mich an Céline Dion. Nicht nur die unglaubliche Stimme, aber inzwischen mindestens genauso sehr ihre Lebensfreude, dieser Wille und ja, diese Nähe zu ihrem Publikum. Also manchmal findet das schönste Konzert eben nicht auf der Bühne statt, sondern ganz einfach draußen. Auf der Straße, zumindest bei ihr oben auf dem Autodach. Ihm hätte das bestimmt auch gefallen. Er war immer ganz locker, der Mozart. Das Klarinettenkonzert A-Dur, der dritte Satz.

Chant de la Wislemoy von Johann Halversen hier bei Klassik Radio. Ja, und um diese Uhrzeit können vielleicht die Autofahrer heute so ein bisschen aufatmen, denn bei den Spritpreisen soll sich ja was tun und offenbar könnte es jetzt ein bisschen schneller gehen als gedacht, was da genau geplant ist. Das hören wir gleich in unseren 8 Uhr Nachrichten hier bei Klassik Radio. Vorher tanken wir allerdings auch auf, garantiert, ohne Blick auf die Preistafel. Energie gibt es nämlich jetzt für den Dienstagmorgen musikalisch geliefert von Händel. Hier kommt sein Menuett aus Berenice und diese Tankfüllung, die geht definitiv auf mich.

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8: Im Studio Uwe Schimonek, guten Morgen. Die Bundesregierung hat den Tankrabatt auf den Weg gebracht. Noch in dieser Woche sollen Bundestag und Bundesrat darüber abstimmen. Ab Anfang Oktober sollen Benzin und Diesel dann um 17 Cent pro Liter günstiger werden. So einen Rabatt hatte es im Mai und Juni schon einmal gegeben. Für Kanzler Merz wird es heute wahrscheinlich kein angenehmer Termin. Nach den Wahlpleiten in Mecklenburg-Vorpommern und Berlin trifft er im Bundestag die Unionsfraktion. Dabei soll es um die Folgen der Niederlagen gehen. Merz will Parteichef und Kanzler bleiben und seinen Reformkurs fortsetzen. Zuletzt hatte es auch in der CDU Stimmen gegeben, die seine Ablösung forderten. Dazu sagt Vize-Fraktionschef Günter Krings in der ARD:
9: Und bei uns gilt in der CDU eine alte Prioritätenregel. Erst das Land, dann die Partei, dann die Person. Insofern müssen wir schauen, wie wir Vertrauen zurückgewinnen. Und dann kann auch natürlich Personalfrage dazugehören. Das kann man nicht ausklammern, aber ich warne davor, in einem Personalwechsel das Heil jetzt zu sehen.
8: Heizen ist im letzten Jahr wieder teurer geworden, vor allem mit Gas und Fernwärme. Für eine durchschnittliche Wohnung wurden mit Gas rund 1.170 Euro im Jahr fällig. Laut Beratungsgesellschaft CO2 Online ein Anstieg um 14% zum Vorjahr. Und das Wetter. Heute wechseln sich Sonne und Wolken ab. Im Nordwesten ist es am dichtesten bewölkt, während der Südwesten und der Nordosten die meiste Sonne abbekommen. Es bleibt überall trocken, nur stellenweise zieht am Morgen noch Nebel durch. Die Temperaturen steigen auf 12 bis 23 Grad.
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10: Guten Morgen, kurz nach 8. Ja, im Buckingham Palace dürfte man heute Morgen zumindest sehr genau hinschauen, was da in den Buchhandlungen jetzt landen wird. Denn heute erscheint das Buch über Lady Diana und geschrieben hat es niemand Geringeres als ihr Bruder Charles Spencer. Was daran wirklich brisant ist, das schauen wir uns mal genauer an. Vorher, schönste Klassik, wie Sie es gewohnt sind, so starten Sie rein in diesen neuen Tag. Johann Wenzel, Anton Stamitz und hier die schwebenden Töne von Erik Satie, die Gymnopädie Nummer 1.
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0: Die Sinfonie Pastorale von Johann Wenzel Anton Stamitz. Es ist 8:08. Heute ist es soweit, ein Buch erscheint, das wahrscheinlich nicht gerade oben auf der Favoritenliste im Buckingham Palace stehen wird. Es geht um Diana Swansong, Diana My Sister, und Evita aus der Redaktion. Du hast dir das mal ein bisschen genauer angesehen, dieses neue Buch. Das könnte wirklich brisant werden, ja, für die Royals.
1: Auf jeden Fall, denn Dianas Bruder Charles Spencer hat es geschrieben. Also jemand, der Diana kannte, noch bevor die ganze Welt sie kannte. Und das Material, das wird definitiv für Schlagzeilen sorgen. Spencer, der schreibt zum Beispiel, Diana habe schon vor der Hochzeit mit Charles große Zweifel gehabt und sogar darüber nachgedacht, die Verlobung zu lösen. Ihr Vater soll ja aber damals davon abgeraten haben.
0: Also wenn man das so hört, wenn das stimmt, dann denkt man natürlich sofort auch, wie ich finde, wie wäre ihr Leben wohl verlaufen, wenn sie damals tatsächlich Nein gesagt hätte.
1: Genau, und noch brisanter wird es bei den Tagen nach Dianas Tod im Jahr 1997. Spencer, der schildert einen heftigen Streit mit dem damaligen Prinzen Charles über die Beerdigung. Der Buckingham Palace widerspricht seiner Darstellung allerdings deutlich.
0: Also zwei sehr unterschiedliche Erinnerungen an dieselben dramatischen Tage. Ja, und vielleicht ist das genau der Punkt. Fast drei Jahrzehnte nach ihrem Tod diskutiert die Welt immer noch über sie, über Lady Diana. Also sie hat den Menschen ja eigentlich nie so richtig losgelassen.

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Endspurt in Zeitlupe in dem Film. Die Stunde des Siegers von Vangelis hier bei Klassik Radio. 8.19 Uhr. Es wird jetzt offiziell, der Herbst übernimmt. Und das nicht nur wegen der Temperaturen. Nein, astronomisch. Morgen, Mittwoch früh um 2.05 Uhr. Ne? Da überquert dann die Sonne den Himmelsäquator von Nord nach Süd. Auf der Nordhalbkugel beginnt dann der astronomische Herbst, während auf der Südhalbkugel gleichzeitig ja der Frühling startet. Ne? Also ich finde das faszinierend. Wenn wir langsam wieder über Tee, Kamin, dickere Pullover nachdenken, packt man auf der anderen Seite der Erde da die Frühlingsgefühle aus. Und bei uns, naja, die Nächte, die werden jetzt länger als die Tage. Und wenn es draußen früher dunkel wird, also ich finde, da dürfen wir uns drinnen das dann wieder so richtig gemütlich machen, die Kerzen anzünden. Und der Herbst, der nimmt uns zwar so ein bisschen Licht, aber er kann verdammt schöne Stimmung mehr oder minder dafür zurückgeben. Werden wir genießen, auch hier bei Klassikradio. Auch mit unserer Musik, zum Beispiel jetzt von Franz Liszt, Romance in E-Moll und davor die Sinfonie Nummer 3, der zweite Satz. Hier kommt Franz Schubert.

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14: Ja, sagen Sie mir, was Sie heute Morgen frühstücken oder gefrühstückt haben. Und ich sage Ihnen, wie Ihr Partner geschlafen hat. Das klingt ein bisschen schräg, aber Forscher haben tatsächlich so Hinweise darauf gefunden, dass die Schlafqualität des einen Partners die Ernährungsgewohnheiten des anderen beeinflussen kann. Also, was dann die Wissenschaftler rausgefunden haben, das sollten wir uns mal zu Gemüte führen. Aber jetzt erstmal ein spätes musikalisches Frühstück und das haben wir mit Tschaikowski und mit Vivaldi. Und von Vivaldi kommt La Primavera, natürlich der Frühling.
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Paddekatre aus. Dornröschen von Tschaikowski, immer wieder schön. Hier bei Klassikradio, guten Morgen. Und falls Sie heute Morgen beim Frühstück zu etwas Ungesunden gegriffen haben, da gibt es jetzt eine gute Nachricht. Habe ich mich ein bisschen darüber amüsiert. Vielleicht sind Sie ja gar nicht alleine schuld. Vielleicht war es ja Ihr Partner. Ja, also die Erforscher der Universität in Montreal. Die haben über 3 Monate immerhin mehr als 200 zusammenlebende Paare beobachtet. Und dabei zeigte sich etwas, wie ich finde, sehr Spannendes. Schläft einer schlecht, kann sich das offenbar auch auf die Ernährungsgewohnheiten des anderen auswirken. Die mögliche Erklärung ist herrlich alltagstauglich. Wer müde ist, hat eher Lust zum Beispiel auf Chips, Schokolade oder andere kleinen Kalorienbomben. Und wenn die erstmal zu Hause herumliegen, nun ja, Partnerschaft bedeutet schließlich auch teilen, da greift auch der andere zu. Aber ich sehe jetzt schon völlig neue Gespräche am Frühstückstisch. Schatz, warum isst du schon wieder Schokolade? Ja, weil du schlecht geschlafen hast. So einfach kann Ernährungsberatung sein.

Ja, noch ein bisschen schlummern, das Schlummerlied von Robert Schumann am Morgen hier bei Klassik Radio. Davor haben wir Karl Stamitz gehört mit dem Klarinettenkonzert Nummer 11. Ja, so langsam beginnt ja wieder diese Jahreszeit, in der man morgens an der Heizung vorbeigeht und denkt, ja, bald brauche ich dich wieder. Die Temperaturen langsam aber sicher werden so ein bisschen sinken, die Heizungen werden gecheckt, programmiert und langsam wieder hochgefahren. Und dann kommt eine Nachricht auf, die wir wahrscheinlich alle gerne verzichtet hätten. Heizen ist wieder so ein bisschen teurer geworden. Mehr dazu erfahren wir in den 9 Uhr Nachrichten. Und ich hoffe, jetzt wird es Ihnen davor nochmal so richtig warm ums Herz mit ganz großem Filmklassiker Maurice Jarre, Laras Thema aus Dr. Zhivago.

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10: Im Studio Uwe Schimonek, guten Morgen. Der neue Tankrabatt ist auf dem Weg. Das Bundeskabinett hat ihn beschlossen. Bundestag und Rat sollen diese Woche noch folgen. Zum Oktober sollen die Preise dann um 17 Cent pro Liter sinken. Wirtschaftsexperten finden, dass der Tankrabatt zu teuer und sozial ungerecht ist. Marcel Fratscher vom Deutschen Institut für Wirtschaftsforschung hätte lieber eine Energiekostenpauschale für alle gesehen. Die gab es nach Beginn des Ukraine-Kriegs schon mal. Fratscher sagt in der ARD:
11: Manche brauchen es wirklich fürs Tanken, aber andere Menschen brauchen es fürs Heizen oder für die höheren Kosten bei den Lebensmitteln. Und das wäre sozial ausgewogener gewesen, es hätte schnell umgesetzt werden können und es hätte auch die richtigen Anreize zum Einsparen gehabt.
10: Beim Tankrabatt drückt die Bundesregierung auf die Tube. Das Kabinett hat die Maßnahme gegen die hohen Spritpreise beschlossen. In dieser Woche sollen dann auch noch Bundestag und Bundesrat beschließen. Für den Start des Tankrabatts ist Anfang Oktober angepeilt. Nach dem Wahlsieg der Linken in Berlin wird heftig über Immobilienenteignungen diskutiert. Die CSU fordert jetzt ein schnelles Verbot. Ähnlich sieht es auch CDU-Kanzler Merz. Schon bald soll ein Gesetzentwurf kommen.
12: Unter Experten gibt es allerdings Zweifel, ob so ein Verbot überhaupt rechtens ist.
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13: Nochmal schönen guten Morgen für Sie. Ja, unsere Hall of Fame, die neue, die rückt immer näher. Sie entscheiden online gerade, welche 300 Werke es in diesem Jahr nach ganz oben schaffen. Klassik dabei, Filmmusik, New Classics, freie Auswahl. Und im Oktober wird dann aus Ihrem Voting unser großes Hall of Fame Wochenende gezaubert. Und bis dahin stimmen wir Sie schon mal ein mit Werken, ja, die Sie das letzte Mal in der Hall of Fame gewählt haben. Heute, 9 um 9, haben wir uns entschieden für Franz Schubert, für Brahms. Und wir beginnen jetzt mal mit einem Tier, das musikalisch vermutlich eleganter unterwegs ist als alle anderen am Dienstagmorgen. Camille Saint-Saëns, der Schwan aus dem Karneval der Tiere.
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22: Wir versuchen ja jeden Morgen, jeden Vormittag aus einem ganz normalen Tag ein bisschen mehr zu machen. Und das Schöne ist, die Musik dafür haben Sie selbst ausgesucht. Also Ihre Favoriten aus unserer Hall of Fame, auch in dieser halben Stunde, haben wir diesmal dabei. Rachmaninow, seine Romanzen, Beethoven nimmt uns mit in seine Pastorale, Georg Friedrich Händel ist dabei und jetzt geht es nach Böhmen. Antonín Dvořák, Musik voller Wärme, Heimat und jede Menge Melodie. Also hier kommt der zweite Satz aus seiner tschechischen.
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nur beipflichten. Hier ist es schön, das war die Romanze von Sergei Rachmaninow. Das war es dann wieder mal mit der Hall of Fame. Sie wissen ja, Sie können ja weiter wählen. Ihre Favoriten Deutschland, Österreich, der Schweiz in Sachen Filmmusik, Klassik, New Classics, gehen Sie online, Ihre Favoriten. Und dann im Oktober, da feiern wir dann das große, extra lange Hall of Fame Wochenende. Freuen wir uns jetzt auf jeden Fall schon mal drauf. Und die Autofahrer unter Ihnen, die können ja auch so ein bisschen aufatmen, denn bei den Spritpreisen soll sich jetzt wirklich was tun und offenbar könnte das jetzt ein bisschen schneller gehen als gedacht oder beziehungsweise wie geplant. Das hören wir gleich in unseren 10 Uhr Nachrichten, aber davor nehmen wir uns ein bisschen Zeit für Filmmusik, würde ich vorschlagen. Maurice Jarre, Ghost, Musik zum Titelabspann des Films und dann hätte ich noch Felix Mendelssohn Fortoldi mit seiner italienischen, der dritte Satz.

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11: Im Studio Uwe Schimonek, guten Tag. Die Bundesregierung hat den Tankrabatt auf den Weg gebracht. Noch in dieser Woche sollen Bundestag und Bundesrat darüber abstimmen. Ab Anfang Oktober sollen Benzin und Diesel dann um 17 Cent pro Liter günstiger werden. So einen Rabatt hatte es im Mai und Juni schon einmal gegeben. SPD-Fraktionsvize Zorn sagt in der ARD,
12: Am Ende war die Wahl entweder wir machen nichts oder wir bringen wieder den Tankrabatt auf den Weg. Und ich bin auch der Meinung, der Tankrabatt, das ist die Gießkanne. Ja, wir kennen alle die Argumente, die dagegen sprechen. Aber dennoch finde ich schon, wenn man sich die Preise an der Tankstelle anschaut, dann können wir nicht sagen, dass wir als Bundesregierung, als Koalition nichts machen.
11: Die Regierung will ab Januar auch noch einen Spritpreisdeckel einführen. Nach den schweren Wahlpleiten wartet auf Kanzler Merz heute ein schwieriger Termin. Er stellt sich am Nachmittag der Unionsbundestagsfraktion. Dort soll über die Folgen der Niederlagen beraten werden. Merz will Parteichef und Kanzler bleiben, sowie den Reformkurs fortsetzen. Die mit Abstand schlimmsten Verkehrssünder fahren Porsche, jedenfalls laut einer Verivox-Auswertung. Demnach haben Porsche-Fahrer in über 70% der Fälle häufiger Punkte in Flensburg als der Durchschnitt. Dahinter folgen Range Rover und Tesla-Fahrer.
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14: Gleich stelle ich Ihnen heute Vormittag einen Mann vor, bei dem ich wirklich sagen muss, also da ziehe ich meinen Hut. Er ist 88 und stellt mich auf jeden Fall sportlich ziemlich deutlich in den Schatten. Was er da geschafft hat, das erzähle ich Ihnen. Vorher geht's aber jetzt erstmal ganz entspannt in die Luft an diesem Dienstagvormittag mit Ray Vaughan Williams, Dark Ascending, die aufsteigende Lerche. Also lassen wir es so ein bisschen schweben jetzt.
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erleichterte Symphonien. Joseph Haydn, das war seine 79. Daraus den dritten Satz gehört hier bei Klassikradio. Ganz ehrlich, also da ziehe ich wirklich meinen Hut bei den World Master Athletics Championships in Südkorea. Da trat Carl Schmidt über 100 Meter an. Und allein das finde ich ja schon bemerkenswert. Der Mann ist 88 Jahre alt. Aber Schmidt ist offenbar nicht nach Südkorea gereist, um einfach nur dabei zu sein. Nein, der lief die 100 Meter in 17 Sekunden und holte Gold in seiner Altersklasse. 17 Sekunden, habe ich mal ganz kurz überlegt, wann ich zuletzt 100 Meter in 17 Sekunden gelaufen bin. Und ich habe beschlossen, dass wir diese Frage heute besser nicht vertiefen. Ja, und das Faszinierende ist ja gar nicht die Medaille, finde ich. Nein, es ist doch diese Haltung, ne? Also mit 88 noch trainieren, antreten, sich ein Ziel setzen und dann einfach loslaufen. Ganz einfach im Leben nicht stehen bleiben. Also da kann ich nur sagen, herzlichen Glückwunsch von uns bei Klassikradio Carl Schmidt. 88 Jahre, 100 Meter, 17 Sekunden, das ist wirklich ein Vorbild.

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Trailblazing war das von Paolo Vivaldi bei Klassikradio. Ich weiß ja nicht, wie es Ihnen geht, aber ich finde, der Herbst, der jetzt dann kommen wird, der hat so seinen ganz eigenen Klang. Also morgens liegt ja teilweise, das haben wir schon festgestellt, auch heute Morgen schon Nebel über den Wiesen. Die Luft, die ist auch so ein bisschen klarer. Das Licht wird auch so weicher und selbst ein Spaziergang fühlt sich da immer ein bisschen anders an, finde ich. Und genau dazu passt die Musik des schwedischen Komponisten Lars-Erik Larsen wunderbar. Pastoral von ihm hat so diese, wie soll ich sagen, ja, nordische Ruhe, so ein bisschen Weite, ein bisschen Melancholie, aber vor allem ganz viel Schönheit. Und die Kunst des Herbstes ist es ganz einfach, immer wieder uns dann auch so ein bisschen, ja, nach unten zu bringen, so ein bisschen zu relaxen und zeigt uns, dass etwas nicht laut sein muss, um besonders zu sein. Lars-Erik Larsen hier bei Klassikradio Musik, jetzt wie so ein Spaziergang durch so einen stillen Herbstvormittag.

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15: Planen wir vielleicht essen zu gehen, jetzt nicht unbedingt zur Mittagspause, aber heute Abend oder in den nächsten Tagen. Und das im besten Restaurant der Welt. Das wurde jetzt gerade gekürt. Da müssen Sie allerdings dorthin fliegen. Ist ein bisschen weiter weg, aber wir sagen Ihnen, warum gerade dieses Restaurant das Beste angeblich der Welt ist. Das machen wir aber erst nach Felix Mendelssohn-Bartholdy und nach Bach. Hier kommt sein Cembalo-Konzert, der erste Satz.
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Vormittag der Lobgesang hier bei Klassik Radio von Felix Mendelssohn Bartholdy. Die besten Restaurants der Welt. Da denkt man vielleicht an Sterneküche in Paris, Rom, London, Tokio, aber der Titel, der geht diesmal nach Buenos Aires, nämlich bei den Traveler's Choice Awards. Da wurde das Restaurant Fagon Asado in Argentinien gekürt. Und das Konzept, ja, das ist keine klassische Speisekarte, sondern argentinische Grillkunst direkt so am offenen Feuer, Ribeye Steak und Co. Und da wird dann direkt vor den Gästen alles zubereitet. Platz 2 und 3 geht diesmal nach Asien, Singapur Platz 2 und Vietnam Platz 3. Und da können wir nochmal im Nachhinein gratulieren. Also so die einfachen Gerichte, die aber ganz besonders zubereitet werden, die sind momentan schwer angesagt. Ja, und er liebte ja die österreichische Küche, das wissen wir. Am liebsten hat Mozart in Butter gebratene Leberknödel mit Sauerkraut gegessen. Alles eine Geschmackssache. Hier ist seine 17. Symphonie, der zweite Satz.

0: Bringt auch ein bisschen Gelassenheit in diesen Dienstagvormittag. Das hieß Gymnopädie. Gestern vor 89 Jahren, darüber haben wir geredet, ist ja The Hobbit, also das erste Herr-der-Ringe-Buch von Tolkien erschienen. Ja, und heute feiern wir direkt Geburtstag, denn Tolkien hat es ziemlich schlau gemacht, wie ich finde. Am 21. September erscheint das Buch und die Geschichte beginnt an Bilbo Beutlins Geburtstag, nämlich der 22. September, also heute. Und deshalb wird heute auch gerne der Hobbit-Tag, dieser Dienstag, genannt. Der Geburtstag eben von Bilbo und Frodo. Ein guter Anlass, um die Filme auch mal wieder anzuschauen, finden Sie nicht?
1: Das ist wie in den großen Geschichten, Herr Frodo. In denen, die wirklich wichtig waren. Voller Dunkelheit und Gefahren waren sie. Selbst die Dunkelheit muss weichen. Ein neuer Tag wird kommen. Und wenn die Sonne scheint, wird sie umso heller scheinen.
0: Ja, und diesen Tag genießen wir, diesen Herr der Ringe-Tag natürlich mit seiner Musik. Howard Shaw, er hat die Mittelerde vertont, die Suite zur Feier der Hobbits.

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12: Im Studio Uwe Schimonek. Guten Tag.
13: In Sachen Tankrabatt soll es jetzt schnell gehen. Das Bundeskabinett hat die Maßnahmen gegen die hohen Spritpreise beschlossen. Fabian Hoffmann berichtet.
14: In dieser Woche sollen dann auch noch Bundestag und Bundesrat den Tankrabatt beschließen. Der Start ist für Anfang Oktober angepeilt. Wie schon im Sommer sollen die Preise von Benzin und Diesel um 17 Cent pro Liter runtergehen. Bezahlen will die Regierung das Ganze mit Geld, was in diesem Jahr noch nicht ausgegeben wurde. Außerdem will sich Finanzminister Klingbeil auf EU-Ebene für eine Übergewinnsteuer für die Mineralölkonzerne einsetzen. Die Regierung will ab Januar auch noch einen Spritpreisdeckel einführen, also eine staatlich festgelegte Preisobergrenze.
13: Nach dem Wahlsieg der Linken in Berlin wird heftig über Immobilienenteignungen diskutiert. Die CSU fordert jetzt ein schnelles Verbot. Ähnlich sieht es auch CDU-Kanzler Merz, schon bald soll ein Gesetzentwurf kommen. Unter Experten gibt es allerdings Zweifel, ob so ein Verbot überhaupt rechtens ist. Die USA, Dänemark und Grönland unterzeichnen heute ihr neues Sicherheitsabkommen. Laut Dänemark schützt es die eigene Souveränität und Grönlands Selbstbestimmung. Trump dagegen sagt, die USA bekämen dauerhaft Kontrolle über die Sicherheit der Insel.
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6: Begleite Sie natürlich gerne in Richtung Mittagspause. Schön, dass Sie dabei sind. Finde ich faszinierend. Forscher sind dem Grab der Nofretete wohl ein Stückchen näher gekommen, was die Forscher dort mit modernster Technik entdeckt haben. Da können wir gleich mal so ein bisschen mitspekulieren. Macht ja immer wieder Spaß. Und die Musik sowieso von William Boyce, Symphonie Nummer 4. Und davor Frédéric Chopin, Nocturne Nummer 2. Ihnen einen schönen Vormittag nach wie vor.
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Das legendäre Palladio war das, der erste Satz von Carl Jenkins. Das wird momentan heiß diskutiert. Eines der größten archäologischen Geheimnisse der Welt liegt ja seit mehr als 3000 Jahren hinter einer Wand und die Experten sind scheinbar immer wieder dran vorbeigelaufen. Könnte man meinen, genau darum geht's gerade im berühmten Grab des Tutanchamun im Tal der Könige. Forscher haben dort so mit Bodenradar und winzigen Messungen den Untergrund untersucht und dabei sind so Strukturen aufgetaucht, die sehr, sehr neugierig machen. Also möglicherweise in etwa 2 Meter breiter Gang Hinweise auf weitere Kammern. Und jetzt kommt natürlich der Name, bei dem jeder Archäologe dann hellhörig wird, Nofretete. Denn schon seit Jahren gibt es ja die Theorie, dass Tutanchamuns vergleichsweise kleines Grab nur ein Teil einer viel größeren Grabanlage sein könnte. Und irgendwo dahinter vielleicht das bis heute verschollene Grab der berühmten Königin. Ja, die Forscher selbst sagen, die Messungen sind teilweise an der Grenze dessen, was überhaupt nachweisbar ist. Aber das ist schon faszinierend. Wir schicken da Teleskope Milliarden Lichtjahre weit ins Universum. Gleichzeitig wissen wir immer noch nicht genau, was sich da hinter einer Wand in einem Grab verbirgt, das wir seit über 100 Jahren kennen. Aber vielleicht wird ja bald dieses Geheimnis gelüftet. Bin ich mal gespannt. Das ist Ottorino Respighi, Alte Weisen und Tänze, der erste Satz.

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Musik war damals schon großes Kino, Lohengrin, Vorspiel aus dem dritten Aufzug von Richard Wagner. Heute Morgen hat mich eine Frau fasziniert, nämlich Celine Dion. Wir haben darüber geredet nach ihrem Konzert in Paris. Da hätte sie einfach ins Hotel gehen können, aber stattdessen sieht sie da die wartenden Fans, klettert kurzerhand auf ein Autodach und gibt dort eine ganz persönliche Zugabe. Ist momentan ein richtiger Hit auf Instagram, auf Social Media, und so hat sich das angehört. Ja, da steht sie auf dem Autodach und singt barfuß vor ihren Fans nochmal, vor dem Hotel. Lebensfreude, Nähe zu den Menschen. Also, das blieb bei mir heute Morgen hängen. Und morgen, ja, da beschäftigen wir uns mit einem ganz anderen Wechsel, nämlich der Herbst übernimmt ganz offiziell Mittwoch früh, also morgen um 2.05 Uhr, überquert die Sonne den Himmelsäquator von Nord nach Süd und dann beginnt bei uns astronomisch der Herbst. Ja, sind Sie auch so ein Herbsttyp und mögen Sie die Herbststimmung? Bin ja, was besonders, also da können Sie mir jetzt schon eine Sprach-WhatsApp schicken an 0173 300 300 und die 3 und morgen werden wir dann so ein bisschen den Herbst feiern. Aber jetzt erstmal genießen wir die Musik von Monteverdi, des Pur Timiro.

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13: Ja, gleich jetzt in die Mittagspause. Wir haben gestern über Dankbarkeit viel geredet. Dankbarkeit verändert nicht unbedingt das, was wir haben, aber sie verändert ja unseren Blick so ein bisschen darauf. Und in Sachen Dankbarkeit habe ich eine ganz bemerkenswerte Klassikradio-Hörerin gleich. Werden wir gleich hören nach Mozart und nach Max Bruch. Hier kommt seine schottische Fantasie.
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0: Mozart war das mit der Sinfonie Nummer 33. Der dritte Satz, natürlich hier bei Klassikradio. Möchte mich nochmal bedanken, Sie haben gestern so toll mitgemacht. Also gestern haben wir bei Klassikradio ja den Tag der Dankbarkeit gefeiert und Sie gefragt, wofür Sie dankbar sind. Und ein ganz besonderes Dankeschön haben wir von dieser Klassikradio-Hörerin bekommen.
1: Hallo, hier ist Ingrid aus Kiel. Ich wollte sagen, dass ich sehr, sehr, sehr dankbar bin, weil ich vor 9 Jahren ein Spenderherz bekommen habe. Leider konnte ich mich nie bei der Familie des Spenders bedanken. Aber vielleicht hört das ja jemand. Am 13. August 2017 habe ich ein Herz erhalten und ich bin einfach nur dankbar. Und ich wohne in Kiel und mein Name ist Ingrid Rochau. Vielen Dank für die schöne Sendung. Ich finde das richtig klasse. Tschüss.
0: Ja, vielen Dank, Ingrid. Und schön, dass es Ihnen wieder gut geht. Und falls Ihnen das bekannt vorkommt, sie hat es ja gerade gesagt, wann das gewesen ist, ja, dann können Sie uns natürlich auch gerne eine WhatsApp schicken an die 0173 300 300 und die 3 und dann bringen wir sie zusammen. Das wird dann so eine tolle Reunion, wie ich finde. Und dann können Sie sich auch ganz persönlich melden bei uns und die Ingrid kann Ihnen dann persönlich auch Dank sagen. Wunderschöne Geschichten hier bei Klassikradio. Wunderbar und immer schön, das auch hier an dieser Stelle mitzuhören. Leben. Und das ist die spanische Romanze.

Antonio Vivaldi, das war der Frühling aus den vier Jahreszeiten, besser gesagt der erste Satz. Wunderschöne Musik an diesem herrlichen, schon so ein bisschen vorherbstlichen Tag. Und vielleicht haben Sie ja Lust, diesen Dienstag noch ein bisschen weiter zu veredeln mit Ihrer ganz persönlichen Lieblingsmusik. Das ist überhaupt kein Problem. Ihre Musikwünsche können Sie uns jederzeit online bei Klassik Radio schicken. Und ab 12 jetzt gleich macht Stefan Ibelshäuser daraus wieder Ihr ganz persönliches Wunschprogramm. Lassen Sie sich überraschen. Für mich war es das jetzt für heute. Ich wünsche Ihnen noch einen angenehmen und natürlich maximal entspannten Dienstag hier bei Klassik Radio. Morgen können wir uns wieder hören. Wenn Sie wollen, bin ich wieder ab 7 für Sie da. Und zum Abschied habe ich jetzt noch beste Filmmusik. Patrick Doyle, Victory aus Verlorene Liebesmüh. Also, bis morgen.

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14: Im Studio Uwe Schimonek, guten Tag. Der neue Tankrabatt ist auf dem Weg. Das Bundeskabinett hat ihn beschlossen. Bundestag und Rat sollen diese Woche noch folgen. Zum Oktober sollen die Preise dann um 17 Cent pro Liter sinken. Wirtschaftsexperten finden, dass der Tankrabatt zu teuer und sozial ungerecht ist. Marcel Fratscher vom Deutschen Institut für Wirtschaftsforschung hätte lieber eine Energiekostenpauschale für alle gesehen. Die gab es nach Beginn des Ukraine-Kriegs schon mal. Fratscher sagt in der ARD,
15: manche brauchen es wirklich fürs Tanken, aber andere Menschen brauchen es fürs Heizen oder für die höheren Kosten bei den Lebensmitteln. Und das wäre sozial ausgewogener gewesen, es hätte schnell umgesetzt werden können und es hätte auch die richtigen Anreize zum Einsparen gehabt.
8: Nach den schweren Wahlpleiten wartet auf Kanzler Merz heute ein schwieriger Termin. Er stellt sich am Nachmittag der Unionsbundestagsfraktion. Dort soll über die Folgen der Niederlagen beraten werden. Merz will Parteichef und Kanzler bleiben, sowie den Reformkurs fortsetzen. Die mit Abstand schlimmsten Verkehrssünder fahren Porsche, jedenfalls laut einer Verivox-Auswertung. Demnach haben Porsche-Fahrer in über 70% der Fälle häufiger Punkte in Flensburg als der Durchschnitt. Dahinter folgen Range Rover und Tesla-Fahrer.
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16: Einen schönen Dienstagmittag. Thomas Braun aus Gladbeck wärmt sich gerade in der Mikrowelle eine Lasagne auf, die er gestern gekocht hat. Und die würde er gerne genießen mit seiner Lieblingsmusik. Die Pastorale von Johann Nepomuk Hummel, die hören wir gleich. Nach dem Wunsch von Barbara Zimmermann aus Aschaffenburg. Sie hat sich online angemeldet bei Klassik Radio für Sergei Rachmaninow und seine Vokalis. Und so starten wir in die Klassik-Radio-Wunschmusik von 12 bis 1 an diesem Dienstag.
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0: Die Erscheinung Myrthas von Adolf Adam. Diese bezaubernde Ballettmusik hat sich Silvia Weber aus Magdeburg gewünscht, online bei Klassikradio. Und jetzt heißt es Bühne frei für den Nachwuchs, für unseren kleinen Klassikradio-Hörer Felix. Mensch Felix, wie schön, dass du dir auch schon was wünschst.
1: Hallo, ich bin Felix, ich bin 5 Jahre alt und ich wünsche mir Jurassic Park.
0: Oh ja, Jurassic Park. Sag mal, Felix, die Saurier, die haben da teilweise ziemlich schlechte Laune in dem Film. Darfst du den Film überhaupt schon schauen oder bist du einfach nur so ein Riesen-Dino-Fan?
1: Eigentlich darf ich den Film noch nicht gucken, aber ich bin trotzdem ein Dino-Fan.
0: Jawohl, damit kann man auch gar nicht früh genug anfangen. Und das mit dem Film, das kommt dann irgendwann später. Lieber Felix, hier kommt dein Musikwunsch. Viel Spaß jetzt mit den Dinos aus Jurassic Park.

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15: Dienstage sind statistisch gesehen die stressigsten Arbeitstage der Woche. Aber Sie können ja was dagegen tun. Gönnen Sie sich eine kleine Auszeit mit Ihrer persönlichen Lieblingsmusik. Einfach online bestellen bei Klassikradio. So hat das auch Claudia Wolf aus Zwickau gemacht. Sie wünscht sich ein Musikstück, das sie immer hört, wenn es ihr gerade mal nicht so gut geht. Danach geht es ihr wieder gut. Nimrod aus den Enigma-Variationen von Edward Elgar hören wir gleich. Nach einem Musikwunsch von Jan Schäfer aus Minden. Er wünscht sich Ombra Mai Fu von Georg Friedrich Händel. Hier in der Klassikradio-Wunschmusik von 12 bis 1.
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0: Die Klaviersonate Nummer 11 von Mozart, das war die Lieblingsmusik von Christian Strauss aus Basel. Eine Stunde lang Ihre Musikwünsche ganz einfach online bestellen bei Klassikradio. Und ich sage jetzt Hallo Berlin, herzlich willkommen in der Klassikradio Wunschmusik.
1: Hallo, herzliche Grüße aus Berlin, mein Name ist Barbara Peznik.
0: Hallo Frau Peznik, was kann ich für Sie tun? Wofür schlägt Ihr Herz?
1: Mir gefällt ganz besonders aus Mussorgskis Bilder einer Ausstellung.
0: Sie haben sich für die wunderbare Promenade daraus entschieden. Warum genau dieses Stück?
1: Ja, das ist einfach Hammer oder alles ist schön. Aber da hängt mein Herz schon ganz schön dran.
0: Gehört auch zu meinen absoluten Favoriten. Frau Peznik, lehnen Sie sich zurück und genießen Sie jetzt die wunderbare Musik von Modest Mussorgski. Hier ist die Promenade aus Bilder einer Ausstellung. Und die nächsten Musikwünsche, die erfüllen wir dann morgen wieder in einer neuen Ausgabe der Klassikradio Wunschmusik von 12 bis 1.

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10: Im Studio Uwe Schimonek, guten Tag.
11: In Sachen Tankrabatt soll es jetzt schnell gehen. Das Bundeskabinett hat die Maßnahmen gegen die hohen Spritpreise beschlossen. Fabian Hoffmann berichtet.
12: In dieser Woche sollen dann auch noch Bundestag und Bundesrat den Tankrabatt beschließen. Der Start ist für Anfang Oktober angepeilt. Wie schon im Sommer sollen die Preise von Benzin und Diesel um 17 Cent pro Liter runtergehen. Bezahlen will die Regierung das Ganze mit Geld, was in diesem Jahr noch nicht ausgegeben wurde. Außerdem will sich Finanzminister Klingbeil auf EU-Ebene für eine Übergewinnsteuer für die Mineralölkonzerne einsetzen. Die Regierung will ab Januar auch noch einen Spritpreisdeckel einführen, also eine staatlich festgelegte Preisobergrenze.
11: Nach dem Wahlsieg der Linken in Berlin wird heftig über Immobilienenteignungen diskutiert. Die CSU fordert jetzt ein schnelles Verbot. Ähnlich sieht es auch CDU-Kanzler Merz. Schon bald soll ein Gesetzentwurf kommen. Unter Experten gibt es allerdings Zweifel, ob so ein Verbot überhaupt rechtens ist. Der ADAC hat bei vielen neuen Winterreifen sicherheitsrelevante Mängel festgestellt. Beim aktuellen Test kriegen knapp die Hälfte der 32 getesteten Reifen für Klein- und Mittelklassewagen das Urteil ausreichend oder mangelhaft und sind damit nicht zu empfehlen.
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13: Einen schönen guten Tag. Es ist der Dienstag, an dem wir der deutschen Nationalmannschaft die Daumen drücken. Nein, nicht der deutschen Fußballnationalmannschaft, die spielt erst übermorgen. Heute wird es ernst für die deutsche Handwerkernationalmannschaft. Sie haben richtig gehört. Was es mit den World Skills in Shanghai auf sich hat, darüber reden wir gleich in knapp 10 Minuten nach Johann Sebastian Bach und seiner Kantate Schafe können sicher weiden. Und wir starten mit Joaquin Malaz und seiner Serenata Española, gespielt vom London Symphony Orchestra.
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Traumhaft schöner Filmmusik geht's durch den Dienstagnachmittag. Wir haben Ennio Morricone gehört mit der Filmsuite aus Es war einmal in Amerika, hier bei Klassikradio. Fast unbemerkt von der Öffentlichkeit tritt Deutschland heute bei einer Weltmeisterschaft an. Bei der Weltmeisterschaft der Berufe. Der Wettbewerb in Shanghai, der nennt sich World Skills. Da treten junge Leute aus aller Welt gegeneinander an und zeigen, was sie in ihrem Handwerk alles drauf haben. Da wird gebacken, gezimmert, programmiert und um die Wette gefliest. Mehr als 1400 junge Fachkräfte aus über 70 Ländern sind dabei. Und auch Deutschland hat ein ziemlich großes Team nach Shanghai geschickt. 36 Teilnehmer treten dort in 31 verschiedenen Disziplinen an. Die Weltmeisterschaft, die geht noch bis Sonntag. Und ich könnte mir vorstellen, das kommt ganz gut im Lebenslauf, wenn da drin steht, ich bin der Beste von allen in meinem Beruf. Wir spielen die beste Musik zum Wohlfühlen und Entspannen. Hier ist Jacques Offenbach mit der Barkarolle aus der Oper Hoffmanns Erzählungen.

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16: Die Stadt Hattingen in Nordrhein-Westfalen, die putzt sich heute raus, denn da wird hoher Besuch erwartet. Welcher Prominente dort für 3 Tage ins Hotel zieht, um mit den Bürgern in der Kneipe Spiele zu spielen, um gemeinsam zu kochen und zu ratschen, das verrate ich gleich in rund 10 Minuten nach Giovanna Alevi und seinem musikalischen Entspannungsbad Go With The Flow. Und wir starten mit dem großen Gustav Mahler und dem wunderbaren Adagietto aus der 5. Sinfonie. Für diesen Geniestreich können Sie natürlich auch abstimmen in der größten Klassikradio Hall of Fame aller Zeiten online bei Klassikradio.
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Es gibt kein Vertun, der Herbst steht vor der Tür. Morgen ist es dann ja auch hochoffiziell im Kalender. Und wir genießen die bunten... 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

Der deutsche Bundespräsident Frank-Walter Steinmeier ist für 3 Tage zu Besuch in Hattingen. Er wohnt dort in einem Hotel und leitet seine Amtsgeschäfte von Hattingen aus, denn die Stadt im Ruhrgebiet hat den Zuschlag bekommen für die sogenannte Ortszeit mit dem Bundespräsidenten. 3 Tage lang gibt's das Staatsoberhaupt zum Anfassen. Ziel des Besuchs ist es, Nähe zu Menschen zeigen. Steinmeier wird da mit den Bürgern in der Kneipe ein Quiz spielen, er rudert mit dem Sportverein, kocht mit Jugendlichen eine Kartoffelsuppe und ansonsten steht er den Menschen zur Verfügung zum Quatschen und Selfies schießen. Schöne Aktion. Ist aber die letzte Ortszeit von Frank-Walter Steinmeier, seine Amtszeit. Die endet ja im kommenden März. Hier geht's weiter mit Felix Mendelssohn Bartholdy und seinem Lied ohne Worte Nummer 6. Das ist Musik zum Wohlfühlen und Entspannen für Ihren Dienstagnachmittag.

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15: Im Studio von Riebesel-Freund lieb. Guten Tag. Die Bundesregierung hat den Tankrabatt auf den Weg gebracht. Noch in dieser Woche sollen Bundestag und Bundesrat darüber abstimmen. Ab Anfang Oktober sollen Benzin und Diesel dann um 17 Cent pro Liter günstiger werden. So einen Rabatt hatte es im Mai und Juni schon mal gegeben. SPD-Fraktionsvize Armand Zorn sagte in der ARD.
16: Am Ende war die Wahl, entweder wir machen nichts oder wir bringen wieder den Tankrabatt auf den Weg. Und ich bin auch der Meinung, der Tankrabatt, das ist die Gießkanne. Ja, wir kennen alle die Argumente, die dagegen sprechen. Aber dennoch finde ich schon, wenn man sich die Preise an der Tankstelle anschaut, dann können wir nicht sagen, dass wir als Bundesregierung, als Koalition nichts machen.
15: Die Regierung will ab Januar auch noch einen Spritpreisdeckel einführen. Nach den Wahlpleiten in Mecklenburg-Vorpommern und Berlin trifft Kanzler Merz heute die Unionsfraktion. Dabei geht es um die Folgen der Niederlagen. Merz will Kanzler und CDU-Chef bleiben und seinen Reformkurs fortsetzen. Zuletzt forderten auch Stimmen in der CDU seine Ablösung. Vor der finalen Olympia-Entscheidung könnte der Deutsche Olympische Sportbund heute entscheidend in eine Richtung zeigen. Am Abend wird vorgestellt, welche von den Bewerbungen aus München, Berlin und der Region Rhein-Ruhr am geeignetsten wäre. Endgültig abgestimmt, wer ins Rennen darf, wird dann am Samstag.
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17: Es klingt wie ein Albtraum. Wir benutzen WhatsApp, schreiben Nachrichten, bekommen Antworten und im Hintergrund liest ein Fremder heimlich mit. Eine neue perfide Betrugsmasche macht gerade die Runde im Klassikradioland. Und wie Sie in wenigen Sekunden überprüfen können, ob bei Ihnen alles in Ordnung ist am Handy, das verraten wir gleich. In rund 10 Minuten nach Antonio Vivaldi und seinem Konzert für 4 Gitarren. Und den Vortritt lassen wir Jules Massenet und seiner Meditation aus der Oper Thaïs.
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0: Ein Wahnsinnsfilm mit einer traumhaft schönen Filmmusik. Das war John Barry mit dem Thema aus Jenseits von Afrika hier bei Klassikradio. So eine WhatsApp-Nachricht von Freunden oder von der Familie, da denkt man sich ja erstmal nichts dabei. Da steht dann sowas drin wie, hey, kannst du hier bitte kurz abstimmen? Du würdest damit die Tochter von guten Freunden unterstützen, das wäre echt total nett von dir. Und dann gibt's noch einen Link dazu und das war's. Aber genau bei solchen WhatsApp-Nachrichten sollten Sie momentan ziemlich vorsichtig sein. Kollegin Evita Helling aus der Klassikradio-Redaktion, was steckt dahinter?
1: Das ist tatsächlich eine neue Betrugsmasche, vor der gerade Polizei im Klassikradioland warnt. Ghost Pairing nennt sich das. Die Betrüger, die schicken da einen Link zu einer angeblichen Abstimmung. Danach soll man einen QR-Code scannen oder eben eine Geräteverknüpfung bestätigen und genau da schnappt die Falle zu.
0: Okay, was passiert denn dann, wenn ich das bestätige?
1: Dann kann das eigene WhatsApp-Konto mit einem Gerät der Betrüger verbunden werden. Die können dann Nachrichten mitlesen, löschen oder sogar selbst Nachrichten mit meinem eigenen Namen verschicken. Und das Tückische ist, auf dem eigenen Handy funktioniert WhatsApp ganz normal weiter. Man merkt also diesen fremden Zugriff erstmal nicht.
0: Boah, das ist wirklich fies. Wie kann ich denn schnell prüfen, ob bei mir jemand Fremdes mitliest?
1: Es ist eigentlich ganz einfach, in WhatsApp unter verknüpfte Geräte nachschauen. Taucht da ein Gerät auf, das Sie nicht kennen, sofort abmelden. Und grundsätzlich keine Geräteverknüpfung bestätigen, die man nicht selbst gestartet hat. Kommt eine komische Nachricht von Freunden oder Familie, lieber erstmal anrufen und nachfragen.
0: Also vielleicht 10 Sekunden mehr Aufwand, dafür bleibt WhatsApp auch wirklich das eigene WhatsApp. Danke, Evita. Hier geht's weiter mit Franz Schubert und seiner Forelle.

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16: Kennen Sie den Spruch, umarme deinen Feind, dann machst du es ihm unmöglich, eine Waffe zu ziehen? Der neue deutsche Fußball-Bundestrainer Jürgen Klopp, das ist ein wirklich gerissener Kerl, denn er hat jetzt allen Kritikern den Wind aus den Segeln genommen, bevor es überhaupt was zu kritisieren gibt. Was sich der Bundeskloppo hat einfallen lassen, darüber sprechen wir gleich. In rund 10 Minuten nach Johann Franz Xaver Stärkel und seiner wunderbaren Sinfonie Nummer 1. Und wir starten mit Gabriel Fauré und seiner bezaubernden Sicilienne. Für die können Sie natürlich auch abstimmen in der größten Hall of Fame aller Zeiten online bei Klassikradio.
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Mit einem leichtfüßigen Johann Sebastian Bach geht die Arbeit gleich leichter von der Hand. Wir haben sein festliches brandenburgisches Konzert Nummer 2 gehört. Hier bei Klassikradio am Dienstagnachmittag. Nur noch zweimal schlafen, dann steigt die Premiere vom neuen Bundestrainer Jürgen Klopp an der Seitenlinie der deutschen Fußballnationalmannschaft. Die Erwartungen der Fans, die sind riesengroß. Jürgen Klopp wird zugetraut, dass er ein neues Feuer entfachen kann im deutschen Fußball. Und was Kloppo so gar nicht gebrauchen kann, das sind Nörgler. Aus diesem Grund hat er sich was wirklich Raffiniertes einfallen lassen. Er hat einen Brief verschickt an alle ehemaligen Nationalkicker. Und darin wirbt Jürgen Klopp um Unterstützung für seine neue Mission. Er schreibt, wir alle sind die Nationalmannschaft. Die Idee dahinter, die ist genial. Kloppo will die wichtigsten und einflussreichsten Persönlichkeiten im deutschen Fußball hinter sich vereinen. Er umgarnt sie, damit die nicht gleich schießen, wenn mal was nicht funktioniert. Ein echter Menschenfänger, dieser Jürgen Klopp. Hier geht's weiter mit weltberühmter Ballettmusik von Peter Tschaikowski. Hier ist der Walzer aus Dornröschen.

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15: Im Studio von Ribesel Freundlieb. Guten Tag. Der neue Tankrabatt ist auf dem Weg. Das Bundeskabinett hat ihn beschlossen. Bundestag und Bundesrat sollen diese Woche noch folgen. Zum Oktober sollen die Preise dann um 17 Cent pro Liter sinken. Wirtschaftsexperten finden, dass der Tankrabatt zu teuer und sozial ungerecht ist. Marcel Fratscher vom Deutschen Institut für Wirtschaftsforschung hätte lieber eine Energiekostenpauschale für alle gesehen. Die gab es nach Beginn des Ukraine-Krieges schon mal. Fratscher sagte in der ARD:
16: Manche brauchen es wirklich fürs Tanken, aber andere Menschen brauchen es fürs Heizen oder für die höheren Kosten bei den Lebensmitteln. Und es wäre sozial ausgewogener gewesen, es hätte schnell umgesetzt werden können und es hätte auch die richtigen Anreize zum Einsparen gehabt.
15: Alle 3 wollen Olympia und der Deutsche Olympische Sportbund zeigt heute, wer die besten Karten hat. Die Bewerbungen aus München, Berlin und der Region Rhein-Ruhr wurden bewertet. Am Abend stellt der DOSB sein Ranking vor. Erst am Samstag fällt dann aber die endgültige Entscheidung. Der ADAC hat bei vielen neuen Winterreifen sicherheitsrelevante Mängel festgestellt. Beim aktuellen Test kriegen knapp die Hälfte der 32 getesteten Reifen für Klein- und Mittelklassewagen das Urteil ausreichend oder mangelhaft und sind damit nicht zu empfehlen. Und das Wetter: am Nachmittag zeigt sich Deutschland meist heiter bis sonnig, nur zwischen Emsland und Südostbayern bleibt es wolkig. Sonst dominiert die Sonne, besonders im Westen, dabei bleibt es überall trocken bei Temperaturen von 15 bis 23 Grad, am wärmsten am Oberrhein.
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0: Sag mir, welches Auto du fährst und ich sag dir, wie viele Punkte du in Flensburg hast. Eine neue Studie liefert jetzt erstaunliche Ergebnisse. Welche Automarken sammeln die meisten Punkte in Flensburg, hören wir gleich in rund 10 Minuten nach Christoph Willibald Gluck und dem Reigen seliger Geister aus der Oper Orpheus und Euridike. Und jetzt haben erstmal die Berliner Philharmoniker ihren großen Auftritt mit Maestro Herbert von Karajan am Pult. Sie spielen für uns das Thema der Haydn-Variationen von Johannes Brahms.
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Das Liebesthema aus Star Wars Episode 2. Diese wunderbare Filmmusik haben wir John Williams zu verdanken. Hier ist Klassikradio. Freut mich, dass Sie mir Gesellschaft leisten an diesem Dienstagmittag. Und ich möchte jetzt mit Ihnen über Ihre Punkte in Flensburg sprechen. Es gibt ja das Klischee, dass Sportwagenfahrer die größten Rowdies sind im Straßenverkehr. Aber stimmt das auch wirklich? Also das Vergleichsportal Verifox hat jetzt nachgezählt, welche Automarken die meisten Punkte in Flensburg sammeln. An der Spitze Porsche-Fahrer. Sie kassieren 71% häufiger Einträge im Fahreignungsregister als der Durchschnitt aller Autobesitzer. Mit deutlichem Abstand folgt dann auf Platz 2 Range Rover und knapp dahinter landen Tesla-Fahrer. Und wer sind die vorbildlichsten Autofahrer? Am seltensten kassieren folgende Automarken Strafpunkte in Flensburg: Mitsubishi, Fiat und Hyundai. Und noch eine spannende Zahl, 3/4 aller Verkehrssünder sind männlich. Hier ist Ernest Tomlinson mit Newcastle auf seinen englischen Volkstänzen.

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13: In den Buchläden im Klassikradioland ist heute mächtig was los. Und es liegt an einer Neuerscheinung am Buch Swansong, Diana, meine Schwester von Charles Spencer. Heute erscheint das lang erwartete Enthüllungsbuch von Lady Dis Bruder. Und warum die englische Königsfamilie da verdammt schlecht wegkommt, das verraten wir gleich in rund 10 Minuten nach Roberto Cacciapaglia und seinem einfühlsamen Farthest Star. Und wir starten mit Giacomo Puccini und dem Intermezzo aus der Oper Suor Angelica.
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0: Wolfgang Amadeus Mozart verkürzt die Wartezeit auf den Feierabend mit eine kleine Nachtmusik hier bei Klassikradio. Wir haben den vierten Satz daraus gehört. Und ich weiß, was ganz viele Menschen im Klassikradioland heute Abend an ihrem Feierabend machen werden. Lesen. Heute erscheint das Enthüllungsbuch Swan Song, Diana, meine Schwester, geschrieben von Charles Spencer, dem Bruder von Lady Di. Und das Buch, das enthält jede Menge Zündstoff. Kollegin Evita Helling, du bist unsere Bücherratte im Team. Was steht denn da drin in diesem lange, heiß ersehnten Enthüllungsbuch?
1: Auf jeden Fall viel. Diana wollte zum Beispiel vor der Märchenhochzeit mit Charles einen Rückzieher machen. Sie soll zu ihrem Vater gegangen sein und vorgeschlagen haben, das Ganze abzusagen, weil sie damals schon Zweifel daran hatte, ob Charles sie wirklich liebt. Und sie hatte auch schon damals die Sorge, dass ja das Herz von Charles einer anderen Frau gehört.
0: Die kennen wir.
1: Ja, Dianas Vater soll damals gesagt haben, es ist zu spät und diese gigantische Märchenhochzeit, die muss stattfinden.
0: Wow, befremdlich ist auch das, was Dianas Bruder über ein Telefonat mit Charles berichtet.
1: Allerdings, das war kurz nach Dianas Unfalltod, da soll Charles geradezu euphorisch und überglücklich gewirkt haben am Telefon. Angeblich soll er den Satz gesagt haben, Diana wird bald vergessen sein.
0: Wow, der Palast, der weist diese Darstellung zurück. Sie unterstellen Charles Spencer, dass seine Trauer über den Tod der Schwester sein Erinnerungsvermögen beeinflusst hat. Naja, ein neues Buch sorgt für mächtig Wirbel. Swan Song Diana, meine Schwester. Ab heute überall, wo es Bücher gibt, im Klassikradioland. Hier ist Peter Tschaikowski mit dem Vals Sentimental Nummer 6.

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11: Im Studio von Riebesel Freundlieb. Guten Tag. Es ist kein einfacher Termin für Friedrich Merz. Nach den schweren Wahlpleiten in Mecklenburg-Vorpommern und Berlin trifft sich der Kanzler jetzt gerade mit der Bundestagsfraktion der Union. Unionsfraktionschef Frei sagte vorher, aus den Wahlen müssen die richtigen Lehren gezogen werden. Unter anderem,
12: dass das starke Ergebnis der AfD in Mecklenburg-Vorpommern oder das starke Ergebnis der Linke in Berlin unzweifelhaft nicht nur Protestwahlen und Proteststimmen waren, sondern dass eben auch der Fingerzeig auf bestimmte thematische Leerstellen gegeben worden ist.
11: Beim Tankrabatt drückt die Bundesregierung auf die Tube. Das Kabinett hat die Maßnahme gegen die hohen Spritpreise beschlossen. In dieser Woche sollen dann auch noch der Bundestag und der Bundesrat den Tankrabatt beschließen. Der Start ist für Anfang Oktober angepeilt. Vor der finalen Olympia-Entscheidung könnte der Deutsche Olympische Sportbund heute entscheidend in eine Richtung zeigen. Am Abend wird vorgestellt, welche von den Bewerbungen aus München, Berlin und der Region Rhein-Ruhr am geeignetsten wäre. Endgültig abgestimmt, wer ins Rennen darf, wird dann am Samstag. Und das Wetter: am Nachmittag zeigt sich Deutschland meist heiter bis sonnig, nur zwischen Emsland und Südostbayern bleibt es wolkig. Sonst dominiert die Sonne, besonders im Westen, dabei bleibt es überall trocken bei Temperaturen von 15 bis 23 Grad, am wärmsten am Oberrhein.
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13: Nur die größten Perlen der Musikgeschichte schaffen es in die Hall of Fame, das wissen Sie seit vielen, vielen Jahren. Und jetzt suchen wir mit Ihnen zusammen die 300 schönsten Melodien aus Klassikradio. Klassik, Filmmusik und New Classics in der größten Klassikradio Hall of Fame aller Zeiten. Stimmen Sie mit ab online bei Klassikradio und vielleicht wollen Sie ja diesen Meisterwerken erneut einen Platz in der Hall of Fame sichern. Johann Baptist van Hall mit seiner Sinfonie in G-Moll. Noch ein Johann ist gleich dabei, nämlich Johann Sebastian Bach mit seinem wunderbaren Klavierkonzert Nummer 5. Und los geht's mit Edvard Grieg und Solvegs Lied aus der Peer Gynt Suite. Diese musikalischen Glanzlichter, die gibt es jetzt nonstop, ohne Unterbrechung.
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Das war Giacomo Puccini mit Visidate Visidamore aus der Oper Tosca. Und damit ist sie komplett. Unsere Hall of Fame 4 um 4 an diesem Dienstag. 4 Meisterwerke von Ihnen gewählt, online bei Klassikradio. Und wir sind ja schon mittendrin in der größten Hall of Fame aller Zeiten. Diesmal suchen wir mit Ihnen zusammen die 300 schönsten Melodien aus Filmmusik, Klassik und New Classics. Es ist der Dienstag, an dem die Autofahrer in Deutschland tief durchatmen. Der Tankrabatt soll zurückkommen. Ab Oktober mit einer steuerlichen Entlastung von 17 Cent pro Liter. Vorgesehen ist der Rabatt zunächst bis Ende des Jahres. Das sind schon verrückte Zeiten, in denen wir da leben. Umso wichtiger, dass Sie sich auf uns verlassen können. Klassikradio ist Ihre Wohlfühloase mit Musik zum Wohlfühlen und Entspannen. Hier ist Joe Blankenburg mit seinem herrlichen New Classics-Titel Illumiel.

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11: Einer der beliebtesten Tatort-Kommissare im Klassik-Radioland macht Schluss. Für wen der 100. Fall auch der letzte sein wird, das verrate ich gleich in rund 10 Minuten nach Georg Friedrich Händel und seinem Klavierkonzert in F-Dur. Und jetzt kommen wir erstmal in den Genuss der Musik von Robert Schumann. Hier ist seine Sinfonie Nummer 3, die Rheinische. Wir hören den herrlichen zweiten Satz daraus.
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0: Wolfgang Amadeus Mozart geht's gut gelaunt durch die Rushhour. Wir haben seinen ersten deutschen Tanz gehört, hier bei Klassikradio am Dienstagnachmittag. Für Millionen Tatort-Fans gehört er zum Sonntagabend einfach dazu. Der Schauspieler Klaus J. Behrendt. Als Kommissar Max Ballauf ermittelt er seit 30 Jahren in Köln, zusammen mit seinem Polizistenkollegen Freddy Schenk, gespielt von Dietmar Behr. So kennen wir die beiden in Aktion.
1: Ja, und was liegt an?
2: Wir haben Termin beim Staatsanwalt.
3: Er hat angerufen, der Termin ist um eine Stunde verschoben.
2: Super, dann kann ich bei meiner Bank vorbei. Ich wollte einen Kredit beantragen.
4: Habe ich eine Gehaltserhöhung verpasst?
2: Nee, meine Tochter hat ihre alte Zahnspange verbogen. Eine neue zahlt die Kasse nicht.
4: Uff, dafür kann man ja auch seine Kohle ausgeben.
2: Also wenn du mich fragst, die Zähne sind völlig okay. Ich hätte mich in dem Alter zu Tode geschämt mit so einem Zaun im Mund.
0: Das Kölner Duo zählt zu den beliebtesten Tatort-Teams im Klassikradioland. Aber für Klaus J. Behrendt ist jetzt Schluss. Der 100. Fall wird sein letzter sein. Gedreht wird noch in diesem Jahr. Die Ausstrahlung ist dann erst im Herbst kommenden Jahres. Der 66-jährige Klaus J. Behrendt, der geht aus freien Stücken. Er möchte einfach mehr Zeit haben für seine Familie. Aber einen Trost gibt es für die Fans des Kölner Tatorts. Die Geschichten um Kommissar Freddy Schenk, die gehen weiter. Dietmar Behr hat nämlich noch lange nicht genug. Also das Kölner Duo gehört auch zu meinen persönlichen Favoriten beim Tatort, muss ich ehrlich sagen. Hier ist Ottorino Respighi mit der Taube aus der Suite Die Vögel.

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12: Im Studio von Ribesel-Freundlieb. Guten Tag. Für Kanzler Merz wird das heute wahrscheinlich kein angenehmer Termin. Nach den Wahlpleiten in Mecklenburg-Vorpommern und Berlin trifft er im Bundestag aktuell die Unionsfraktion. Dabei soll es um die Folgen der Niederlagen gehen. Merz will Parteichef und Kanzler bleiben und seinen Reformkurs fortsetzen. Zuletzt hatte es auch in der CDU Stimmen gegeben, die seine Ablösung forderten. Dazu sagte Vizefraktionschef Krings in der ARD.
13: Und bei uns gilt in der CDU eine alte Prioritätenregel. Erst das Land, dann die Partei, dann die Person. Insofern müssen wir schauen, wie wir Vertrauen zurückgewinnen. Und dann kann auch natürlich Personalfragen dazugehören. Das kann man nicht ausklammern. Aber ich warne davor, in einem Personalwechsel das Heil jetzt zu sehen.
12: Die Bundesregierung hat den Tankrabatt auf den Weg gebracht. Noch in dieser Woche sollen Bundestag und Bundesrat darüber abstimmen. Ab Anfang Oktober sollen Benzin und Diesel dann um 17 Cent pro Liter günstiger werden. So einen Rabatt hatte es im Mai und Juni schon mal gegeben. Alle drei wollen Olympia und der Deutsche Olympische Sportbund zeigt heute, wer die besten Karten hat. Die Bewerbungen aus München, Berlin und der Region Rhein-Ruhr wurden bewertet. Am Abend stellt der DOSB sein Ranking vor. Erst am Samstag fällt dann aber die endgültige Entscheidung. Und das Wetter: Am Nachmittag zeigt sich Deutschland meist heiter bis sonnig. Nur zwischen Emsland und Südostbayern bleibt es wolkig. Sonst dominiert die Sonne, besonders im Westen. Dabei bleibt es überall trocken bei Temperaturen von 15 bis 23 Grad, am wärmsten am Oberrhein.
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15: Der Dienstag gilt als der produktivste, aber auch als der stressigste Tag der ganzen Woche. Und ich finde, wir können stolz drauf sein, was wir heute schon alles geleistet haben. Wir läuten gleich gemeinsam den Feierabend ein mit unserem Entschleuniger des Tages. Und der kommt heute vom Superstar der New Classics, vom Italiener Ludovico Einaudi. Freuen Sie sich auf einen echten Seelenschmeichler. Gleich in rund 10 Minuten nach William Boyce und seiner festlichen Sinfonie Nummer 5. Und jetzt wird es erstmal kuschelig mit Edward McDowell und To a Wild Rose aus den Woodland Sketches. Bühne frei für eines der besten Orchester der Welt. Hier ist das Philadelphia Orchestra unter Leitung des unsterblichen Eugene Ormandy.
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0: So klingt nur einer, Antonín Dvořák. Wir haben seine Sinfonie Nummer 8 gehört, hier bei Klassikradio am Dienstagnachmittag. Und jetzt tun wir wieder was für Ihr Wohlbefinden.
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0: Die sanfte Pianomusik von Ludovico Einaudi, die hat eine fast meditative Wirkung, die nachweislich dabei hilft, Stress abzubauen, die Konzentration zu fördern und emotionale Blockaden zu lösen. Seine minimalistischen Klavierkompositionen, die schaffen einen Raum zum Durchatmen in unserem oft so hektischen Alltag. Gönnen Sie sich jetzt 5 Minuten echte Quality Time. Der Alltag, der muss kurz warten. Hier ist Ludovico Einaudi mit Divenire.

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12: Ich hoffe, Sie genießen Ihren Feierabend. Vielleicht gehen Sie ja noch essen. Das kann manchmal eine ziemlich teure Angelegenheit werden. Es sei denn, Sie würfeln eine 6. Die ganze wirklich kuriose Geschichte, die gibt's gleich nach Wolfgang Amadeus Mozart und seinem Violinkonzert Nummer 2. Und vorher nimmt uns Giacomo Puccini mit in die Oper. Hier ist Un bel di Vedremo aus Madama Butterfly.
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Sanfte Klänge für Ihren Dienstagnachmittag von Frédéric Chopin. Wir haben sein wunderbares Nocturne in Cis-Moll gehört, hier bei Klassikradio. Für alle, die heute am Feierabend noch was vorhaben, vielleicht geht's ja noch ins Lieblingsrestaurant, in die Stammkneipe oder einfach in die Bar um die Ecke, dann können Sie dem Wirt heute mal eine lustige Idee aus Nizza vorschlagen. Um mehr Gäste anzulocken, setzt das Restaurant La Barque Bleue im Hafenviertel von Nizza auf eine ungewöhnliche Aktion. Wer dort isst, hat am Ende die Chance, die Rechnung komplett erlassen zu bekommen. Dafür genügt ein einziger Wurf mit einem Würfel, fällt die 6. Dann übernimmt das Haus den gesamten Betrag. Der Wirt, der ist übrigens begeistert von der Idee. Er sagt, die Leute kommen wahnsinnig gerne. Der Würfel, der bringt den ganzen Saal zum Lachen. Selbst bei denen, die verlieren, auch die haben Spaß. Ja, und wenn da einer eine 6 wirft, dann ist da natürlich die Hölle los. Das können wir uns ja vorstellen. Eine wirklich lustige Idee. Und gut gelaunt geht es auch bei uns weiter mit Max Steiner und dem Liebesthema aus A Summer Place. Für diesen Geniestreich können Sie natürlich auch abstimmen. 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
7: 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Es ist 18 Uhr. 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
8: Im Studio von Riebesel Freundlieb. Guten Abend. Nach den schlechten Wahlergebnissen für die CDU berät Friedrich Merz gerade mit der Unionsfraktion über Konsequenzen. Der Kanzler will seine Leute überzeugen, dass er weiterhin der Richtige als Kanzler und Parteichef ist. Auch bei der SPD wird, wenn auch etwas leiser, über die Parteichefs Klingbeil und Baas diskutiert. Juso-Chef Philipp Thürmer sagte bei NTV.
9: Man muss ja feststellen, dass in den letzten 1,5 Jahren sie noch nicht die Antworten gefunden haben, um dieser Partei Orientierung und wieder eine Strategie zu sehen. Ich sage nicht, dass die beiden die Probleme sind, aber im Moment sind sie auch nicht Teil der Lösung und haben noch keine Antworten gefunden.
8: Beim Tankrabatt drückt die Bundesregierung auf die Tube. Das Kabinett hat die Maßnahme gegen die hohen Spritpreise beschlossen. In dieser Woche sollen dann auch noch der Bundestag und der Bundesrat den Tankrabatt beschließen. Der Start ist für Anfang Oktober angepeilt. Vor der finalen Olympia-Entscheidung könnte der Deutsche Olympische Sportbund heute entscheidend in eine Richtung zeigen. Am Abend wird vorgestellt, welche von den Bewerbungen aus München, Berlin und der Region Rhein-Ruhr am geeignetsten wäre. Endgültig abgestimmt, wer ins Rennen darf, wird dann am Samstag.
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5: Hallihallo, herzlich willkommen hier, liebe Zuhörerinnen und Zuhörer. Klassikradio Furioso fängt an mit so amigo Rolando Villason und viel schöner mit wunderbarer Musik. Wir hören Reverie aus der Petite Suite von Alexander Borodin.
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Variationen über ein Thema von Beethoven von Max Reger. Ganz genau haben wir den Andante aus diesem Werk gehört. Und von Variationen über Beethoven gehen wir zu der Meister selbst, Ludwig van Beethoven, im Bademantel. Jawohl, das ist gar nicht abwegig. Wegen seiner gesundheitlichen Beschwerden ist er immer wieder auf Kur gewesen. Heilbäder, Bewegung an der frischen Luft und Erholung standen auf dem Programm. Und die Musik natürlich auch. Denn während andere sich einfach nur erholt haben, hat Beethoven weiter komponiert. Vermutlich hätte es ihn mehr gestresst, nicht zu komponieren. Also glücklicherweise hatte er diese Disposition. Und wir hören jetzt auf seine Pathetik-Klaviersonata Nummer 8 den zweiten Satz.

Den zweiten Satz aus dem Oboe-Konzert von Alessandro Marcello haben wir gerade erlebt hier bei Klassik Radio Furioso. Und jetzt kommt eine Frage aus Zürich. Anna Graf. Hallo Anna, danke für deine Frage. Und du fragst, lieber Rolando, Sie sind so viel auf Reisen und sprechen ja auch mehrere Sprachen. In welcher fühlen Sie am natürlichsten, ohne zu übersetzen? Ist es immer noch Ihre Muttersprache oder eine andere? Also, ja, meine Lieblingssprache zu sprechen ist Deutsch. Akkusativ, Dativ, Approximativ. Nein, das ist ein Scherz. Aber ich liebe Deutsch zu sprechen, natürlich. Aber da, wo ich fühle zu Hause, bleibt noch Spanisch aus Mexiko. In Mexiko, wir sprechen Spanisch und eine lateinamerikanische Spanisch. Ich träume auf Spanisch, aber ich wohne in Frankreich und spreche gerne Französisch. In der Welt der Oper sprechen wir auf Italienisch vielmals. Und Englisch ist auch, ich glaube, meine zweite Sprache, wo ich spreche viel. Und Deutsch, ihr wisst es, ihr hört es, ich liebe es. Und freue mich hier bei Klassik Radio jeden Abend, meine Deutsch für euch zu bringen. Danke, Anna, und danke, Wolfgang Amadeus Mozart. Wir hören Musik von dir aus deiner Symphonie Nummer 40, Mozart. Querido, hören wir den ersten Satz. Vámonos!

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6: Mit unserer Sendung herzlich willkommen zurück, liebe Zuhörerinnen und Zuhörer. Ihr seid ganz richtig hier bei Klassik Radio Furioso mit su amigo Rolando Villazón am Mikrofon. Bum, bum, bum, bum. Weiter geht es mit dem zweiten Satz aus den Sinfonien B-Dur, komponiert von Johann Christian Bach.
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Musik von Felix Mendelssohn Bartholdy aus der ganz bekannte Ein Sommernachtstraum haben wir die schöne Notturno gehört. Und von dieser Notturno, also eine so eine Stimmung am Nacht, gehen wir auch zu einer anderen Stimmung, nächtliche Stimmung. Das kommt aus Tosca Opera, komponiert von Giacomo Puccini. Und da der Cavaradossi singt, E lucevan le stelle. Und das habe ich mit dem Münchner Rundfunkorchester aufgenommen unter der Leitung von Marcello Viotti. Hier kommt su amigo Rolando Villason.

Aus den vier Jahreszeiten, Herbst von Antonio Vivaldi. Natürlich, wir sind fast am Ende unserer Sendung, aber es gibt noch Zeit für noch ein Werk. Und, ja, es fällt uns eine Frage. Aus Genf kommt diese. Louis Chaumont hat das geschickt. Merci, danke. Lieber Rolando, du liebst Mozart, das weiß ich. Haha, das weiß jeder, Louis. Aber gibt es sonst eine Person oder auch Figur, zum Beispiel aus dem Alltag oder einem Film oder Buch, die dich geprägt oder inspiriert hat? Was hast du von ihr gelernt? Also, ganz klein bin ich verliebt von Don Quixote de la Mancha, diese Figur aus dem Buch, geschrieben von Cervantes in 1605, die erste Teil, und in 1615 die zweite Teil. Don Quixote, der wird ein bisschen verrückt, weil er liest zu viel, diese Bücher von Los Caballeros de la Mesa Redonda. Und er geht in der Welt so mit seinem Pferd und mit seinem wunderbaren Sancho Panza, El Escudero. Und die Abenteuer, die er lebt, sind fantastisch. Es ist wirklich die erste Roman, die erste moderne Fiktion in der Geschichte von uns Menschen. Und diese Figur ist mit mir geblieben. Auch heute ist sehr wichtig. Ich habe ihm gesungen, Cervantes und Don Quixote, aus dem Musical Man of La Mancha im Broadway dieses Jahr. Und ich habe auch kleine Figuren von Don Quixote überall. Es ist ein Mensch, die ist manchmal unglaublich intelligent und tief und wunderbar und dann manchmal komplett verrückt. Und diese Kombination ist fantastisch. Danke, Luis. Und Amy Beach kommt am Ende unserer Sendung mit dieser Berceuse. Ganz schön, ganz moderato. Es sind wir am Ende unserer Sendung. Eine Version für Klarinette und Orchester. Und mit dieser Berceuse, ich lasse euch zu Schlafe gehen. Liebe Zuhörerinnen und Zuhörer, und ich erwarte morgen euch noch einmal ab 19 Uhr. Bis dann.

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